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1: Tiefsttemperaturen zwischen 6 und 2 Grad, örtlich Nebel. Heute im Laufe des Tages meist viele Wolken, etwas Sonnenschein, nachmittags einzelne Schauer bis 16 Grad. Morgen freundlicher und etwas wärmer bis 19 Grad.
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1: Tiefsttemperaturen zwischen 6 und 2 Grad, örtlich Nebel. Heute im Laufe des Tages meist viele Wolken, etwa Sonnenschein, nachmittags einzelne Schauer bis 16 Grad. Morgen freundlicher und etwas wärmer bis 19 Grad.

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1: Tiefsttemperaturen zwischen 6 und 2 Grad, örtlich Nebel. Heute im Laufe des Tages meist viele Wolken, etwa Sonnenschein, nachmittags einzelne Schauer bis 16 Grad. Morgen freundlicher und etwas wärmer bis 19 Grad.
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1: Heute im Laufe des Tages meist viele Wolken, etwa Sonnenschein, nachmittags einzelne Schauer bis 16 Grad. Morgen freundlicher und etwas wärmer bis 19 Grad.

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Dies ist Gordon Mackenzies Lied, sein Lied von Albany, dem stolzen Schloss seines Clans, das er eines Tages für immer verlieren soll.

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1: Heute im Laufe des Tages meist viele Wolken, etwa Sonnenschein, nachmittags einzelne Schauer bis 16 Grad. Morgen freundlicher und etwas wärmer bis 19 Grad.
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7: Ich bin Moritz Einzel. Guten Morgen. 17 Cent weniger Steuern zahlen wir pro Liter Diesel oder Benzin. Seit Anfang Mai gilt ja der Tankrabatt. Doch wie lange noch? SPD-Fraktionschef Mirsch hat eine Verlängerung der Maßnahme über den Juni hinaus in Frage gestellt. Der Augsburger Allgemeinen sagte er, Mobilität müsse zwar bezahlbar bleiben, aber die Gießkanne sei keine Dauerlösung. Junge Leute, die in Sachsen ein Studium mit MINT-Schwerpunkt absolvieren, können sich jetzt für ein Auslandssemester in Taiwan bewerben. Darauf hat das Wissenschaftsministerium hingewiesen. MINT steht für Mathematik, Informatik, Naturwissenschaften und Technik. Platz ist für 100 Studenten im Zeitraum Februar bis August 2027. Das Programm kombiniert das Studium an einer taiwanesischen Universität mit einem Praktikum bei TSMC, einem der weltgrößten Halbleiterhersteller. Sachsens Ministerpräsident Michael Kretschmer wird heute Mittag im Sonnenlandpark Lichtenau eine neue Attraktion einweihen. Der sogenannte Skywalk verbindet die Erlebnispyramide mit dem beliebten Riesenrutschturm. Von der modernen Hochbrücke aus können Besucher in 35 Metern Höhe über den Park blicken. Rund 800.000 Euro wurden dafür investiert. Manuel Neuer hängt beim FC Bayern noch ein Jahr dran. Der 40-jährige Torwart hat seinen Vertrag beim deutschen Fußballmeister bis Sommer 2027 verlängert. Das gaben die Münchner gestern offiziell bekannt. Der Bayern-Kapitän wird heute Nachmittag nach dem letzten Bundesligaspiel gegen Köln die Meisterschale hochheben. Und die deutsche Eishockey-Nationalmannschaft ist mit einer Niederlage in die WM in der Schweiz gestartet. Die DEB-Auswahl verlor ihr erstes Vorrundenspiel gegen Finnland mit 1:3.
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8: Heute oft mehr Wolken als Sonnenschein, am Nachmittag einzelne Schauer bis 16 Grad. Morgen freundlich, später mehr Wolken, leichte Schauer sind auch möglich, bis 19 Grad. Montag erst eine Mischung aus Sonne und Wolken, später dann vor allem im Westen Sachsens etwas Regen, vereinzelt auch Gewitter, bis 21 Grad.
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8: Auf der A14 in beiden Richtungen Schmutz auf der linken Spur zwischen Mutschen und Grimma. Dann freilaufende Pferde auf der Straße zwischen Hartha und Abzweigröder. Und ein Unfall zwischen Minkwitz und Leisnig. Geblitzt wird in Leipzig auf der Dieskaustraße, statt auswärts Höhe Schwarze Straße.
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10: Ja, einen schönen Samstagmorgen. Wir spielen für Sie 70er. Gleich kommt Harpo mit Movistar. Die 80er mit Cindy Lauper, True Colors, euer schönsten Schlager.

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Guten Morgen, hier ist Antenne Sachsen und heute das Finale des Eurovision Song Contests in Wien. Für Deutschland tritt ja die 33-jährige Sarah Engels an mit Fire. I'm on fire, fire. Wurde er 2011 zur Alte bei Deutschland sucht den Superstar, war seitdem immer mal wieder im Fernsehen zu sehen, hat Musik rausgebracht. Besonders gut hat es mir damals auch bei The Masked Singer gefallen. Also das wird sicher ein toller Auftritt von Sarah heute Abend. Mal schauen, wie weit wir kommen. Ja, und ich spiele heute ab 8 Uhr jede halbe Stunde einen der großen ESC-Songs. Gewinnerhits aus verschiedenen Ländern, aber auch die deutschen Erfolge. Auch wenn es nur zweimal für Platz 1 gereicht hat mit Nicole und Lena. In einer Stunde geht's um einen Künstler, der dreimal gewonnen hat. Beim ESC. Aber jetzt erstmal hier auf Antenne Sachsen.

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Lionel Richie hier auf Antenne Sachsen für ihren Samstagmorgen. Und der großartige Udo Lindenberg wird morgen Runde 80 tatsächlich. Sonderzug nach Pankow, Cello, ein Herz kann man nicht reparieren, Horizont, so viele Hits. Und jetzt schon mal hier mein Ding, so bezeichnend für ihn, ja. Durft ihn auch mal persönlich treffen, mit ihm ein Eierlikör trinken, super nett. Und als Maler hat er sich ja auch einen Namen gemacht. Udo Lindenberg auf Antenne Sachsen.

Guten Morgen, aber auch von Tenne Sachsen, davor Udo Lindenberg, der morgen Runde 80 wird und heute wird Runde 60. Janet Jackson, ja, die Schwester von Michael, hier ist That's the Way Love Goes. 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

0: 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Schönes Wochenende. Wir spielen 70er, 80er und die schönsten Schlager, gleich unter anderem mit Wolfgang Petri.
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9: Ich bin Moritz Einzel. Guten Morgen. In der FDP ist der Machtkampf entschieden. Es läuft alles darauf hinaus, dass Wolfgang Kubicki neuer Parteichef bei den Liberalen wird. NRW-Landeschef Henning Höhne hat überraschend angekündigt, dass er seine Kandidatur zurückzieht. Er werde nur als erster stellvertretender Bundesvorsitzender kandidieren und wolle mit Kubicki zusammenarbeiten. Der Bau der neuen Bahnstrecke Dresden-Prag soll endlich vorankommen. Um das Projekt anzuschieben, haben sich Sachsens Verkehrsministerin Regina Kraushaar und ihr tschechischer Amtskollege Ivan Bednarik in Dresden getroffen. Beide Minister fordern vom Bund das nötige Geld, damit die Planung sicher weiterlaufen kann. Am 21. Mai will Kraushaar das Thema auch im Bundestag ansprechen. Für die weiteren Planungsschritte müssen im Bundeshaushalt rund 20 Millionen Euro eingestellt werden. Die Gießkanne ist keine Dauerlösung, das hat SPD-Fraktionschef Mirsch der Augsburger Allgemeinen gesagt und sich dabei auf den Tankrabatt bezogen. Eine Verlängerung der Maßnahme über den Juni hinaus sieht Mirsch somit sehr skeptisch. Es brauche stattdessen zielgenaue Entlastungen für Verbraucher, etwa durch eine Steuerreform für kleine und mittlere Einkommen. Für die Fußballer von RB Leipzig steht heute der letzte Spieltag in der Bundesliga an. Am Nachmittag sind sie in Freiburg gefordert. Auch wenn RB definitiv Dritter wird, gibt's noch ein Ziel, was die Mannschaft von Trainer Ole Werner erreichen will.
10: Wir fahren dahin, um das Spiel zu gewinnen und wir fahren dahin, um nach Möglichkeit auch noch einen Punkterekord einzustellen. Und wir können die historisch gesehen beste Bundesliga-Saison des Vereins spielen und das ist unser Ziel.
9: Anpfiff ist um 15.30 Uhr.
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11: Heute oft mehr Wolken als Sonnenschein, am Nachmittag einzelne Schauer bis 16 Grad. Morgen freundlich, später mehr Wolken, leichte Schauer sind auch möglich, bis 19 Grad. Montag erst eine Mischung aus Sonne und Wolken, später dann vor allem im Westen Sachsens etwas Regen, vereinzelt auch Gewitter, bis 21 Grad.
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11: A4 Richtung Görlitz, Stau nach einem Unfall zwischen Bautzen-Ost und Weißenberg. Geblitzt wird in Leipzig auf der Diesgaustraße stadtauswärts.
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13: Um kurz nach 8, jetzt sind Sie auf dem neuesten Stand. Und jetzt bei mir wieder viel Musik, 70er, 80er und die schönsten Schlager. Wolle Wolfgang Petri gleich mit Ganz oder Gar nicht nach Billy Sven.

Guten Samstagmorgen, hier ist Antenne Sachsen. Heute Abend der Eurovision Song Contest in Wien. Und wir spielen jede halbe Stunde einer großen ESC-Hits. Johnny Logan hat ja dreimal gewonnen. 1980 ja als Sänger mit What's Another Year. Dann 87 mit Hold Me Now, spielen wir später. Hat auch komponiert. Und 92 hat er komponiert und getextet das Lied Why Me für die Sängerin Linda Martin für Irland. Und da gab's auch einen Platz 1. Johnny Logan auf Antenne Sachsen.

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0: Guten Morgen, hier ist Antenne Sachsen. Jede halbe Stunde eine großen ESC-Hits. Heute Abend ja das Finale in Wien. Und Nino D'Angelo hat 1989 mitgemacht, ist leider nur im Mittelfeld gelandet, auf einem 14. Platz. Über den können wir heutzutage, glaube ich, eher froh sein. Gleich kommt er also, Nino D'Angelo. Aber erstmal geht's in die Küche.
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3: Weißer Spargel. Der wird ja geschält und auch die unteren Enden, die werden abgeschnitten. Daraus lässt sich aber noch eine prima Suppe zubereiten. Dafür sollte es natürlich Bio-Spargel sein. Die Reste, die werden in Salzwasser bzw. einer Gemüsebrühe so eine halbe Stunde bei nicht zu allzu großer Hitze gekocht. Damit unser Süppchen nun auch schön cremig wird, brauchen wir zum Beispiel eine Mehlschwitze. Und hier der wichtige Tipp für heute. Die Mehlschwitze, die kommt nicht etwa in den Sud, sondern andersrum. Die flüssige Suppe wird Stück für Stück, am besten mit einem Schneebesen, in

0: Schönes Wochenende mit Antenne Sachsen. Gleich geht's weiter. Unter anderem mit Udo Jürgens.
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6: Ich bin Moritz Einzel. Guten Morgen. Seit Monaten gibt es viele Stimmen, die sagen, nach Bundespräsident Steinmeier soll erstmals eine Frau ins höchste Staatsamt gewählt werden. CSU-Landesgruppenchef Hoffmann hat das jetzt aber in Frage gestellt. Dem Redaktionsnetzwerk Deutschland sagte er, es wäre nicht klug, sich mit Blick auf das Geschlecht früh festzulegen. Entscheidend sei, dass eine Persönlichkeit gefunden werde, die etwas zu sagen hat, den Menschen Orientierung gibt und die Gesellschaft zusammenführen kann. Der Bund der Steuerzahler hat gefordert, dass Subventionen und Steuervergünstigungen um 10% gekürzt werden. 5%, wie zuletzt von Unionsfraktionschef Spahn gefordert, reichten nicht aus. Das sagte Vereinspräsident Holznagel den Zeitungen der Mediengruppe Bayern. Holznagel will außerdem, dass es nur noch halb so viele Beamtinnen und Beamte in Deutschland gibt. Im Sonnenlandpark Lichtenau wird Sachsens Ministerpräsident Michael Kretschmer heute Mittag eine neue Attraktion einweihen. Der sogenannte Skywalk verbindet die Erlebnispyramide mit dem Riesenrutschenturm. Von der modernen Hochbrücke aus können Besucher in 35 Metern Höhe über den Park blicken. Insgesamt wurden dafür rund 800.000 Euro investiert. Erst im vergangenen Herbst war im Sonnenlandpark die neue Erlebnispyramide eröffnet worden. Sachsen hat einen weiteren Lotto-Millionär. Ein Spieler aus dem Freistaat hat bei der Euro-Jackpot-Ziehung gestern abgeräumt und rund 1,7 Millionen Euro gewonnen. Weitere Einzelheiten zu dem Glückspilz konnte Sachsen Lotto noch nicht mitteilen. Es ist der zweite Millionengewinn in Sachsen in diesem Jahr.
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8: Heute oft mehr Wolken als Sonnenschein, am Nachmittag einzelne Schauer bis 16 Grad. Morgen freundlich, später mehr Wolken, leichte Schauer sind auch möglich, bis 19 Grad. Montag erst eine Mischung aus Sonne und Wolken, später dann vor allem im Westen Sachsens etwas Regen, vereinzelt auch Gewitter, bis 21 Grad.
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8: A9 Richtung Nürnberg, Fahrzeugpanne auf der Standspur zwischen Weißenfels und Naumburg. Geblitzt wird in Doberzeit Richtung Pirna und in Dresden auf der Amonstraße.
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10: Ja, moin, mit uns starten Sie perfekt in diesen Samstag. 70er gleich von ABBA, 80er von Wham und einer der schönsten und auch der kultigsten Schlager. Udo Jürgens, griechischer Wein.

der Großen, jetzt von ABBA auf Antenne Sachsen. Ja, ABBA haben den Grand Prix gewonnen 1974 mit Waterloo, spielen wir später auch noch. Jede halbe Stunde einer großen ESC-Hits aus den verschiedenen Ländern und die mehr oder weniger erfolgreichen deutschen Hits. Jetzt geht's nach Dänemark. Das war 2000 der ESC-Gewinner-Hit von den Olsen Brothers. Viel Spaß mit Fly on the Wings of Love.

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1: 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Gleich mit dabei die Münchner Freiheit. Wir spielen 70er, 80er und die schönsten Schlager.
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0: Guten Morgen, Multispecial auf Antenne Sachsen, Cold Days, Hot Nights. Ja, das wird eine heiße ESC-Nacht. Der Eurovision Song Contest feiert 70-Jähriges in Wien. Werde ich mir auch heute Abend anschauen, auch wenn es ja schon länger nicht mehr allein um den Song geht, sondern den Auftritt allgemein. Wie Nicole im ARD-Mittagsmagazin auch gestern erklärt hat, das war früher bei ihr 1982 etwas anderes.
1: Wir hatten ein Orchester, ja, und wir haben live gespielt. Und wir hatten eine einzige Bühne und die war für alle gleich. Heutzutage überwiegt die Show natürlich. Ja, und das ist eigentlich der Urgedanke ist, wir suchen das beste Lied. Aha. Nicht das beste Licht und nicht die beste Technik, sondern wir suchen dieses einzigartige Lied, was uns im Herzen berührt, uns begeistert. Wir müssten es vielleicht umnennen irgendwann in Eurovision Show Contest, das würde dem eher nahe kommen. Aber ich, wie gesagt, ich bin Freund von Live-Musik. Da war nichts aus der Dose. Das war einfach, ja.
0: Ja, Nicole spielen wir heute Nachmittag natürlich noch mit ein bisschen Frieden. Diese halbe Stunde ist erstmal ihre Nachfolge.

Supertramp auf Antenne Sachsen. Guten Morgen. Und jetzt sag mal Happy Birthday. An diesem 16. Mai wird Runde 60. Ja, die Schwester von Michael Jackson, Janet Jackson. Jetzt eine ihrer schönsten Balladen, wie ich finde. Jetzt Again.

0: 70er, 80er und die schönsten Schlager hier auf Antenne Sachsen gleich mit dabei, die Village People.
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1: Ich bin Moritz Einzel. Die von Gesundheitsministerin Warken angekündigte Pflegereform verzögert sich. Laut Funke Mediengruppe soll das Kabinett den Gesetzentwurf nun erst in der letzten Maiwoche beschließen. Der Verband Deutscher Alten- und Behindertenhilfe kritisiert die Verschiebung scharf. Geschäftsführer Knieling sagt, die Einrichtungen bräuchten dringend klare Entscheidungen für ihre Zukunftsplanung. Viele Heime hätten schon jetzt Probleme, die Versorgung sicherzustellen. Eine deutliche Mehrheit der Menschen in Deutschland spricht sich gegen eine Erhöhung der Diäten der 630 Bundestagsabgeordneten in diesem Jahr aus. Laut einer YouGov-Umfrage sind 85% der Ansicht, die Abgeordneten sollten angesichts der aktuellen Lage auf eine Anhebung verzichten. Eigentlich sollen die Diäten zum 1. Juli um fast 500 Euro steigen. Feuerwehr, Technisches Hilfswerk und DRK sind heute bei einer Katastrophenschutzübung in der Dippoldiswalder Heide im Einsatz. Es soll so realitätsnah wie möglich das Vorgehen bei einem Waldbrand geübt werden. Die Herausforderung? Nach wie vor sind große Teile der Dippoldiswalder Heide mit Kampfmitteln belastet. Im Ernstfall müssen die Feuerwehrleute einen Sicherheitsabstand von bis zu 1000 Metern einhalten. RB Leipzig steht zwar schon sicher auf Platz 3 der Bundesliga-Tabelle, trotzdem wollen die Roten Bullen heute ihr letztes Saisonspiel in Freiburg gewinnen. Nach einer langen Saison ist danach erstmal Erholung angesagt, so RB-Trainer Ole Werner.
2: Jetzt nochmal alles raushauen in Freiburg, nochmal mit einer guten Leistung, mit 3 Punkten aus der Saison gehen. Das ist jetzt unser großes Ziel für dieses Wochenende und wenn das dann so abgeschlossen ist, dann ist auch, glaube ich, dann für alle mal eine Woche Urlaub gut.
1: Anstoß ist um 15.30 Uhr.
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3: Heute oft mehr Wolken als Sonnenschein, einzelne Schauer, Höchsttemperaturen zwischen 13 und 16 Grad und morgen erst freundlich, später mehr Wolken, vereinzelt auch leichte Schauer bis 19 Grad.
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3: A72 Richtung Hof, 1 Kilometer Stau zwischen Zwickau Ost und Zwickau West, 10 Minuten dauert's länger, dort eine Fahrzeugpanne auf der rechten Spur im Baustellenbereich. Geblitzt wird in Bautzen auf der äußeren Lauenstraße, in Doberzeit, das ist zwischen Lohmen und Pirna Kopitz und in Dresden auf der Amonstraße.
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5: Ja, hallo, fein, dass Sie bei uns sind. Einen schönen Samstagvormittag. Während Sie vielleicht gerade zum Einkaufen fahren, spiele ich Ihnen 70er, 80er und die schönsten Schlager. Stefan Wackershausen gleich nach den Village People.

Schönen Samstagvormittag mit Antenne Sachsen. Wir spielen 70er, 80er und die schönsten Schlager. Und heute jede halbe Stunde ein der ESC-Hits. Heute Abend das Finale. Ich freue mich schon. 21 Uhr wird's dann ernst. Ja, und Brotherhood of Man, die haben vor genau 50 Jahren den Grand Prix gewonnen für United Kingdom. 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

0: Schönes Wochenende mit Antenne Sachsen. 70er, 80er und die schönsten Schlager gleich unter anderem mit Andrea Berg.
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Antenne Sachsen am Samstagvormittag, heute Abend das Finale des Eurovision Song Contests und die Gruppe Wind sind dreimal angetreten, in den 90ern nicht so erfolgreich mehr, aber dafür in den 80ern zweimal einen guten zweiten Platz. Hier ist aus dem Jahr 87, lass die Sonne in dein

0: Antenne Sachsen am Samstag. Und Sie haben es sicherlich gehört oder gelesen heute in der Zeitung. Schauspielerin Angelika Domröse ist friedlich eingeschlafen. Sie wurde 85 Jahre alt. Die gebürtige Ostberlinerin wurde zu einem der größten Stars der DDR-Kinos mit Filmen wie Die Legende von Paul und Paula, der bis heute Kult ist. Eine Affäre, die so beginnt.
1: Wir lassen es dauern, solange es dauert. Wir machen nichts dagegen und nichts dafür. Wir fragen uns nicht allerlei blödes Zeug, nur die Namen. Ich bin Paula.
2: Paul.
0: Ja, Angelika Domröse hat die Paula gespielt 1973 und da gab es viel Fanpost für sie.
3: Unglaublich viel Briefe habe ich bekommen. Vor allem von Frauen, die ein bisschen verwechselt haben, meine Figur mit meiner Person und Lebenshilfe brauchten. Aber wirklich wunderschöne Briefe.
0: Ja, und wunderschön auch die Filmmusik, die kam von den Pudis. Hier ist Geh zu ihr auf Antenne Sachsen.

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8: Ich bin Moritz Einzel. Der Bund der Steuerzahler hat eine Kürzung von Subventionen und Steuervergünstigungen gefordert, und zwar um 10%. 5%, wie zuletzt von Unionsfraktionschef Spahn gefordert, reichten nicht aus, sagte Vereinspräsident Holznagel der Mediengruppe Bayern. Er plädiert außerdem dafür, die Zahl der Beamtinnen und Beamten in Deutschland zu halbieren. Der Druck auf die Bundesregierung, jetzt schnell Reformen auf den Weg zu bringen, wächst. Der Chef des Münchner IFO-Instituts Fuest hat Neuwahlen ins Gespräch gebracht, sollten sich die Parteien nicht auf Reformen einigen können. In der neuen Osnabrücker Zeitung schlug Fuest eine Steuerreform vor, um die Wirtschaft anzukurbeln. Auf Dauer müssten aber die Staatsausgaben sinken. Junge Leute, die in Sachsen ein Studium mit MINT-Schwerpunkt absolvieren, können sich jetzt für ein Auslandssemester in Taiwan bewerben. Darauf hat das Wissenschaftsministerium hingewiesen. MINT steht für Mathematik, Informatik, Naturwissenschaften und Technik. Platz ist für 100 Studierende im Zeitraum Februar bis August 2027. Das Programm kombiniert das Studium an einer taiwanesischen Universität mit einem Praktikum bei TSMC, einem der weltgrößten Halbleiterhersteller. Sachsens Ministerpräsident Michael Kretschmer wird heute Mittag im Sonnenlandpark Lichtenau eine neue Attraktion einweihen. Der sogenannte Skywalk verbindet die Erlebnispyramide mit dem beliebten Riesenrutschturm. Von der modernen Hochbrücke aus können Besucher in 35 Metern Höhe über den Park blicken. Rund 800.000 Euro wurden dafür investiert.
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9: Heute oft mehr Wolken als Sonnenschein, einzelne Schauer, Höchsttemperaturen zwischen 13 und 16 Grad und morgen erst freundlich, später mehr Wolken, vereinzelt auch leichte Schauer bis 19 Grad.
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9: Auf den Straßen rollt soweit störungsfrei, geblitzt wird in Leipzig-Engelsdorf am Arnoldplatz und in Bautzen auf der Wildhinner Straße.
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11: Um kurz nach 11, hier spielen 70er, gleich die Saragossa-Band, 80er, Fancy, Slice Me Nice und einer der schönsten Schlager von den Charts, Come On, Ça Va, einen schönen Samstagvormittag.

die Saragossa Band auf Antenne Sachsen für ihren ESC-Samstag. Ja, jede halbe Stunde einen der Grand Prix-Hits international und in Deutschland. Katja Epstein war sehr erfolgreich dreimal. 1970 mit Wunder gibt es immer wieder Platz 3. Was für eine Hymne. Und ein Jahr später ebenso Platz 3 mit Diese Welt. Und 1980 hören wir jetzt Theater von Katja Epstein. Ja, das wird ein Theater. Heute Abend 21 Uhr. Da heißt es auch Daumen drücken, dass wir mit Sarah Engels und Feier zumindest im Mittelfeld landen beim Eurovision Song Contest.

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Roland Kaiser und Maite Kelly hier auf Antenne Sachsen. Warum hast du nicht Nein gesagt? Ja, neues Album von Maite Kelly heißt 24/7. Und keine 10 Stunden mehr, dann geht's los mit dem Eurovision Song Contest in Wien, mit dem Finale. Wir schauen jetzt heute immer mal wieder zurück, was denn so die großen ESC-Hits waren. Und einer der ganz, ganz großen aus dem Jahr 1974 jetzt hier von ABBA. Waterloo für Schweden gewonnen.

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10: Ich bin Moritz Einzel. Die SPD will offenbar den Tankrabatt nicht verlängern. Fraktionschef Mirsch hat der Augsburger Allgemeinen gesagt, die Gießkanne sei keine Dauerlösung. Stattdessen sprach sich Mirsch für eine Steuerreform aus, von der Menschen mit kleinen und mittleren Einkommen profitieren sollen. Der Tankrabatt von knapp 17 Cent pro Liter gilt seit Anfang des Monats und soll auch noch im Juni gelten. Der Autohersteller Mercedes-Benz überlegt, in die Rüstungsproduktion einzusteigen. Konzernchef Källenius sagte dem Wall Street Journal, die Welt sei unberechenbarer geworden. Es sei völlig klar, dass Europa seine Verteidigungsfähigkeit ausbauen müsse. Sollte Mercedes dabei eine positive Rolle spielen können, wäre man dazu bereit. Der Bau der neuen Bahnstrecke Dresden-Prag soll endlich vorankommen. Um das Projekt anzuschieben, haben sich Sachsens Verkehrsministerin Regina Kraushaar und ihr tschechischer Amtskollege Ivan Bednarik in Dresden getroffen. Beide Minister fordern vom Bund das nötige Geld, damit die Planung sicher weiterlaufen kann. Am 21. Mai will Kraushaar das Thema auch im Bundestag ansprechen. Für die weiteren Planungsschritte müssen im Bundeshaushalt rund 20 Millionen Euro eingestellt werden. Stellt RB Leipzig den Vereinsrekord ein? Im letzten Saisonspiel in der Fußball-Bundesliga sind die Roten Bullen heute in Freiburg zu Gast. Aktuell haben sie 65 Punkte auf dem Konto, 2 weniger als in ihrer besten Saison 2016-17. Trainer Ole Werner schwärmte vor der Partie von seinem Team.
11: Also ich habe viele, viele gute Mannschaften, charakterlich gute Mannschaften trainiert und ich hoffe und glaube, dass wir auch mit einer entsprechenden Leistung in Freiburg die viel zitierte Kirsche auf die Torte setzen können, weil ich glaube, die Mannschaft hätte sich einfach verdient.
10: Mit einem Sieg würde RB den Rekord einstellen. Ob das gelingt, zeigt sich ab 15.30 Uhr.
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12: Heute oft mehr Wolken als Sonnenschein, einzelne Schauer, Höchsttemperaturen zwischen 13 und 16 Grad und morgen erst freundlich, später mehr Wolken, vereinzelt auch leichte Schauer bis 19 Grad.
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12: Fahrzeugpanne auf der A38 zwischen Dreieckhalle Süd und Bad Lauchstädt. Geblitzt wird in Leipzig-Engelsdorf am Arnoldplatz, außerdem in Dresden auf der Ammonstraße, auf der Fetscherstraße, Grundstraße, Königsbrücker Landstraße und dann noch einer in Dresden-Pillnitz am Schlossberg.
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13: Um kurz nach 12. Ja, diesen Mix bekommen Sie so nur hier bei uns. 70er, 80er und die schönsten Schlager. Ibo mit Schwarze Rose. Die Stranglers und jetzt Janette.

Schönes Wochenende mit Antenne Sachsen. Grand Prix Wochenende. Heute Abend der ESC aus Wien um 21 Uhr. Und jede halbe Stunde gibt es bei uns einen Grand Prix Hit. Jetzt für Deutschland von vor 20 Jahren. Texas Lightning. Ja, in Deutschland haben sie sogar Platz 1 der Charts geholt. Allerdings beim Grand Prix nur im Mittelfeld gelandet. Aber tolle Country-Nummer. Jane Comerford hat gesungen. Der Olli Dittrich am Schlagzeug. Viel Spaß mit No No Never.

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0: Samantha Fox auf Antenne Sachsen. Heute der Eurovision Song Contest, das Finale in Wien um 21 Uhr. Ja, und jede halbe Stunde spiele ich einen der Grand Prix Hits, jetzt Mary Rose, die zweimal teilgenommen hat. 1984 gab es nur einen 13. Platz mit Aufrecht gehen, aber bereits 1972 mit Nur die Liebe lässt uns leben einen hervorragenden 3. Platz. Aber vorher geht's noch in die Küche.
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3: Weißer Spargel, der wird ja geschält und auch die unteren Enden, die werden abgeschnitten. Daraus lässt sich aber noch eine prima Suppe zubereiten. Dafür sollte es natürlich Bio-Spargel sein. Die Reste, die werden in Salzwasser bzw. einer Gemüsebrühe so eine halbe Stunde bei nicht zu allzu großer Hitze gekocht. Damit unser Süppchen nun auch schön cremig wird, brauchen wir zum Beispiel eine Mehlschwitze. Und hier der wichtige Tipp für heute. Die Mehlschwitze, die kommt nicht etwa in den Sud, sondern andersrum. Die flüssige Suppe wird Stück für Stück, am besten mit einem Schneebesen, in die Schwitze untergerührt.
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8: Mit Michael Daub, guten Tag. Sachsens Wirtschaftsminister Dirk Panther will kommende Woche mit der VW-Spitze in Wolfsburg über die Zukunft des Standortes Zwickau sprechen. Sein Ziel ist es, VW davon zu überzeugen, im Rahmen eines bestehenden Joint Ventures eine neue Kooperation einzugehen. Dadurch könnte ein chinesischer Partner in Mosel produzieren, um die Montagelinien voll auszulasten. Laut Panther hat Volkswagen Interesse an einer solchen Lösung gezeigt. Von VW selbst gibt es bisher allerdings keine Bestätigung für diese Pläne. Die Finanzlage der Kommunen ist überall in Sachsen angespannt. In der Landeshauptstadt hat die aktuelle Steuerschätzung die Lage noch einmal verschärft. Wie die Dresdner Stadtverwaltung mitteilte, zeichnet sich nun bis 2031 ein Defizit von rund 310 Millionen Euro ab. Hintergrund sind vor allem die neuen Prognosen zu den Einnahmen der Gewerbesteuer. Die Experten senken die Erwartungen für dieses Jahr von +3 auf -3%. Die SPD will offenbar den Tankrabatt nicht verlängern. Fraktionschef Miersch hat der Augsburger Allgemeinen gesagt, die Gießkanne sei keine Dauerlösung. Stattdessen sprach sich Miersch für eine Steuerreform aus, von der Menschen mit kleinen und mittleren Einkommen profitieren sollen. Der Tankrabatt von knapp 17 Cent pro Liter gilt seit Anfang des Monats und soll auch noch im Juni gelten. Der Autohersteller Mercedes-Benz überlegt, in die Rüstungsproduktion einzusteigen. Konzernchef Kelenius sagte dem Wall Street Journal, die Welt sei unberechenbarer geworden. Es sei völlig klar, dass Europa seine Verteidigungsfähigkeit ausbauen müsse. Sollte Mercedes dabei eine positive Rolle spielen können, wäre man dazu bereit. Für die Fußballer von RB Leipzig steht heute der letzte Spieltag in der Bundesliga an. Am Nachmittag sind sie in Freiburg gefordert. Auch wenn RB definitiv Dritter wird, gibt es noch ein Ziel, was die Mannschaft von Trainer Ole Werner erreichen will.
9: Wir fahren dahin, um das Spiel zu gewinnen und wir fahren dahin, um nach Möglichkeit auch noch einen Punkterekord einzustellen. Und wir können die historisch gesehen beste Bundesliga-Saison des Vereins spielen und das ist unser Ziel.
8: Anpfiff ist um 15.30 Uhr.
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11: Es bleibt bei mehr Wolken als Sonne. Heute Nachmittag auch noch einzelne Schauer bei 13 bis 16 Grad. Die kommende Nacht dann gering bewölkt und trocken, aber frisch. 4 bis 1 Grad in Tälern und Senken um 0 Grad und Frost in Bodennähe. Morgen erst heiter, tagsüber wolkig und eventuell geringe Schauer bei 16 bis 20 Grad.
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11: A4 Görlitz Richtung Dresden, zwischen Uhest und Ohorn 1 Kilometer Stau und es blitzt Dresden-Königsbrücker Landstraße stadtauswärts und auf der B96 in Worbis beidseitig.
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13: Ja, Mahlzeit um kurz nach eins. Jetzt haben wir sie auf den neuesten Stand gebracht. Jetzt wieder viel Musik. 70er, 80er und die schönsten Schlager. Aber zum Beispiel gleich mit Super Trooper. Erstmal Nicole, ich hab dich doch lieb.

alle großen Hits von ABBA hier auf Antenne Sachsen. Super Trooper. Wir freuen uns auf einen tollen Grand Prix abends. Heute Abend der Eurovision Song Contest und ich spiele jede halbe Stunde einen der ESC-Hits. Jetzt schon vor 45 Jahren die Nummer 1 für das Vereinigte Königreich. Bugs Fitz und Making Your Mind.

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0: Antenne Sachsen hier am Geburtstagswochenende für Udo Lindenberg. Der wird morgen tatsächlich schon Runde 80. Gleich spielen wir von ihm Cello zusammen mit Glüso. Aber vorher ein weiterer ESC-Hit. Heute Abend ja das Finale in Wien. Johnny Logan hat 3-mal gewonnen. Anfang der 90er als Komponist und in den 80ern hat er selbst gesungen. 1980 What's Another Year und 87 spielen wir jetzt von Johnny Logan Hold Me Now.
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Aus den 70er von Cloud hier auf Antenne Sachsen für ihr Wochenende. Heute Samstag, heute der 16. Mai und da wird Runde 60. Janet Jackson, ja, die Schwester von Michael, die aber im aktuellen Michael-Film keine Rolle spielt. Das hat sie untersagt. Ansonsten kann ich ja den Film sehr empfehlen, läuft noch im Kino. Also jetzt erstmal Happy Birthday, Janet Jackson. Hier ist ihr großer Hit

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7: Mit Michael Daub, guten Tag. Der Bau der neuen Bahnstrecke Dresden-Prag soll endlich vorankommen. Um das Projekt anzuschieben, haben sich Sachsens Verkehrsministerin Regina Krauser und ihr tschechischer Amtskollege Ivan Bednarik in Dresden getroffen. Beide Minister fordern vom Bund das nötige Geld, damit die Planung sicher weiterlaufen kann. Am 21. Mai will Krauser das Thema auch im Bundestag ansprechen. Für die weiteren Planungsschritte müssen im Bundeshaushalt rund 20 Millionen Euro eingestellt werden. Die Stadtkirche im Marienberger Ortsteil Zöblitz im Erzgebirgskreis ist zur Kirche des Jahres 2026 gekürt worden. Sie erhielt bei einer bundesweiten Abstimmung der Stiftung zur Bewahrung kirchlicher Baudenkmäler die mit Abstand meisten Stimmen. Tina Wojnowski.
8: Die Anfänge der Zöblitzer Stadtkirche reichen bis in das 13. Jahrhundert zurück. Besonderheiten sind die Silbermann-Orgel und ein historisches Geläut. Zwei der vier Glocken wurden noch vor der Reformation gegossen. Rund 11.000 Menschen haben an der Abstimmung teilgenommen. Den zweiten Platz belegte die brandenburgische Dorfkirche in Gnewikow. Platz 3 ging an die Kilianskirche im württembergischen Mundelsheim.
7: Der Bund der Steuerzahler hat eine Kürzung von Subventionen und Steuervergünstigungen gefordert, und zwar um 10%. 5%, wie zuletzt von Unionsfraktionschef Spahn gefordert, reichten nicht aus, sagte Vereinspräsident Holznagel der Mediengruppe Bayern. Er plädiert außerdem dafür, die Zahl der Beamtinnen und Beamten in Deutschland zu halbieren. In der österreichischen Hauptstadt Wien steigt heute Abend das Finale des Eurovision Song Contest. 25 Länder sind dabei. Einige Teilnehmer wie Deutschland, das zu den größten Geldgebern zählt, waren von vornherein gesetzt. Die anderen wurden in zwei Halbfinals ermittelt. Als Favoriten werden unter anderem Finnland und Griechenland gehandelt. Für Deutschland tritt Sarah Engels mit dem Lied Fire an. Sie hat die Startnummer 2. Sachsen hat einen weiteren Lotto-Millionär. Ein Spieler aus dem Freistaat hat bei der Euro-Jackpot-Ziehung gestern abgeräumt und rund 1,7 Millionen Euro gewonnen. Weitere Einzelheiten zu dem Glückspilz konnte Sachsen-Lotto noch nicht mitteilen. Es ist der zweite Millionengewinn in Sachsen in diesem Jahr.
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9: Es bleibt bei mehr Wolken als Sonne. Heute Nachmittag auch noch einzelne Schauer bei 13 bis 16 Grad. Die kommende Nacht dann gering bewölkt und trocken, aber frisch. 4 bis 1 Grad in Tälern und Senken um 0 Grad und Frost in Bodennähe. Morgen erst heiter, tagsüber wolkig und eventuell geringe Schauer bei 16 bis 20 Grad.
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9: A4 Dresden Richtung Chemnitz. Vorsicht zwischen Wilsdruff und dem Dreieck Nossen. Hier Gegenstände auf der Fahrbahn. Hier liegt ein Müllsack. Und ein bisschen stockenden Verkehr gibt es auf der A4 Görlitz Richtung Dresden am Grenzübergang Ludwigsdorf. Es blitzt B96 in Wobis beidseitig.
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11: Dein schönen Samstagnachmittag. 70er, 80er und die schönsten Schlager. Jetzt von Roger Whittaker, Whitney Houston und Neil Diamond startet in diese Stunde. Er ist der 70er Desiree.

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schönen Samstagnachmittag mit Antenne Sachsen. Heute Abend das Finale des Eurovision Song Contests. Und in den 90ern war er ja ganz schön verstaubt, der ESC. Da kam dann Stefan Raab um die Ecke, erstmal mit Gildo Horn. Ende der 90er hören wir dann auch noch Gildo hat euch lieb. Und im Jahr 2000, da stand er dann selbst auf der Bühne. Hier Stefan Raab mit Wade, hatte, dude, da. Immerhin einen guten fünften Platz damit geholt.

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Antenne Sachsen am Samstagnachmittag. Heute Abend das Finale des Eurovision Song Contests. Für Deutschland tritt Sarah Engels an mit Feier. Ja, und 1983 für Deutschland Hoffmann und Hoffmann. Rücksicht, immerhin ein 5.

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6: Mit Michael Daub, guten Tag. Junge Leute, die in Sachsen ein Studium mit MINT-Schwerpunkt absolvieren, können sich jetzt für ein Auslandssemester in Taiwan bewerben. Darauf hat das Wissenschaftsministerium hingewiesen. MINT steht für Mathematik, Informatik, Naturwissenschaften und Technik. Platz ist für 100 Studierende im Zeitraum Februar bis August 2027. Das Programm kombiniert das Studium an einer taiwanesischen Universität mit einem Praktikum bei TSMC, einem der weltgrößten Halbleiter. Im Sonnenlandpark Lichtenau hat Sachsens Ministerpräsident Michael Kretschmer heute eine neue Attraktion eingeweiht. Der sogenannte Skywalk verbindet die Erlebnispyramide mit dem beliebten Riesenrutschenturm. Von der modernen Brücke aus können Besucher in 35 Metern Höhe über den Park blicken. Insgesamt wurden dafür rund 800.000 Euro investiert. Erst im vergangenen Herbst war im Sonnenlandpark die neue Erlebnispyramide eröffnet worden. Mit dem Skywalk kommt nun ein weiterer Baustein für Familien und Ausflüge dazu. CDU-Generalsekretär Lindemann hat die Buhrufe für Kanzler Merz auf dem DGB-Bundeskongress kritisiert. Die FAZ zitiert Lindemann mit den Worten: Früher hätte meine Oma gesagt, so etwas macht man nicht. Man habe die gemeinsame Aufgabe, dass der politische Diskurs nicht völlig verroht, so Lindemann. Wenn allein eine Debatte über mögliche Reformen als respektlos betrachtet werde, könne man einpacken. Die SPD will den Tankrabatt wohl nicht über den Juni hinaus verlängern. Fraktionschef Miersch sagte der Augsburger Allgemeinen, die Gießkanne sei keine Dauerlösung. Er sprach sich für eine Steuerreform aus. CSU-Landesgruppenchef Hoffmann signalisierte seitens der Union Zustimmung zu einer höheren Reichensteuer. Dem Redaktionsnetzwerk Deutschland sagte er, im Gegenzug müsse die SPD etwa zu Änderungen in der Arbeitsmarktpolitik bereit sein. RB Leipzig steht zwar schon sicher auf Platz 3 der Bundesliga-Tabelle, trotzdem wollen die Roten Bullen heute ihr letztes Saisonspiel in Freiburg gewinnen. Nach einer langen Saison ist danach erst einmal Erholung angesagt, so RB-Trainer Ole Werner.
7: Jetzt nochmal alles raushauen in Freiburg, nochmal mit einer guten Leistung, mit 3 Punkten aus der Saison gehen. Das ist jetzt unser großes Ziel für dieses Wochenende und wenn das dann so abgeschlossen ist, dann ist auch, glaube ich, dann für alle mal eine Woche Urlaub gut.
6: Anstoß ist in einer guten halben Stunde.
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8: Es bleibt bei mehr Wolken als Sonne. Heute Nachmittag auch noch einzelne Schauer bei 13 bis 16 Grad. Die kommende Nacht dann gering bewölkt und trocken, aber frisch. 4 bis 1 Grad in Tälern und Senken um 0 Grad und Frost in Bodennähe. Morgen erst heiter, tagsüber wolkig und eventuell geringe Schauer bei 16 bis 20 Grad.
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8: A4 Görlitz.

0: Richtung Dresden zwischen Grenzübergang Ludwigsdorf und Görlitz bisschen stockender Verkehr. Und Leipzig-Gorki-Straße ist zwischen Baunackstraße und Kohlweg wegen eines Feuerwehreinsatzes gesperrt.
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3: Am Samstagnachmittag jetzt von mir wieder viel Musik. Stevie Wonder, Chris Andrews und jetzt Roland Kaiser. Frühes Werk hier, 7 Fässer Wein. Viel Spaß dabei, schönes Wochenende.

Schönen Samstagnachmittag mit Antenne Sachsen. Keine 6 Stunden mehr, 21 Uhr startet der Eurovision Song Contest in Wien und für Deutschland mit Sarah Engels. 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

Ja, eine schöne harmlose Popnummer, oder? Sarah Engels und Fire. Nicht zu verwechseln mit Fire von Iron Shear. Ja, das war 1978 an vierter Platz. Fire, beziehungsweise auf Deutsch hat sie es da gesungen beim Grand Prix Feuer. Bis in die 90er rein ging das ja meist noch sehr gesittet, sehr brav zu beim Grand Prix. Aber dann kam Stefan Raab. 98 komponierte er für Gildo Horn den Song Gildo hat euch lieb. Ja, der Gildo hat den ESC ganz schön aufgemischt und ist immerhin auf Platz 7 gelandet.

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0: Antenne Sachsen am Samstag. Und Sie haben es sicherlich gehört oder gelesen heute in der Zeitung. Schauspielerin Angelika Domröse ist friedlich eingeschlafen. Sie wurde 85 Jahre alt. Die gebürtige Ostberlinerin wurde zu einem der größten Stars der DDR-Kinos mit Filmen wie Die Legende von Paul und Paula, der bis heute Kult ist. Eine Affäre, die so beginnt.
1: Wir lassen es dauern, solange es dauert. Wir machen nichts dagegen und nichts dafür. Wir fragen uns nicht allerlei blödes Zeug, nur die Namen. Ich bin Paula.
2: Paul.
0: Die Angelika Domröse hat die Paula gespielt 1973 und da gab es viel Fanpost für sie.
3: Unglaublich viel Briefe habe ich bekommen. Vor allem von Frauen, die ein bisschen verwechselt haben, meine Figur mit meiner Person und Lebenshilfe brauchten. Aber wirklich wunderschöne Briefe.
0: Ja, und wunderschön auch die Filmmusik, die kam von den Pudis. Hier ist Wenn ein Mensch lebt auf Antenne Sachsen.

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6: Mit Michael Daub, guten Tag. Sachsens Wirtschaftsminister Dirk Panther will kommende Woche mit der VW-Spitze in Wolfsburg über die Zukunft des Standortes Zwickau sprechen. Sein Ziel ist es, VW davon zu überzeugen, im Rahmen eines bestehenden Joint Ventures eine neue Kooperation einzugehen. Mehr von Lutz Escher.
7: Dadurch könnte ein chinesischer Partner in Mosel produzieren, um Montagelinien voll auszulasten. Laut Panther hat Volkswagen Interesse an einer solchen Lösung gezeigt. Von VW selbst gibt es bisher allerdings keine Bestätigung. Konzernchef Oliver Blume hatte zuletzt erklärt, es gebe keine diesbezüglichen Pläne. Man konzentriere sich darauf, chinesische Automodelle in China auf den Markt zu bringen. Unabhängig davon hat ein anderer chinesischer Hersteller bekannt gegeben, Gespräche mit Volkswagen zu führen.
6: Die Stadtkirche im Marienberger Ortsteil Zöblitz im Erzgebirgskreis ist zur Kirche des Jahres 2026 gekürt worden. Sie erhielt bei einer bundesweiten Abstimmung der Stiftung zur Bewahrung kirchlicher Baudenkmäler die mit Abstand meisten Stimmen, wie die Stiftung mitteilte. Die Anfänge der Zöblitzer Stadtkirche reichen bis in das 13. Jahrhundert zurück. Besonderheiten sind die Silbermann-Orgel und ein Geläut, das teilweise noch vor der Reformation gegossen wurde. Eine deutliche Mehrheit der Deutschen ist gegen höhere Diäten für Bundestagsabgeordnete. Das zeigt eine YouGov-Umfrage. 85% finden, die Abgeordneten sollten angesichts der aktuellen Lage auf eine Erhöhung verzichten. Eigentlich sollten die Diäten zum 1. Juli um 497 Euro steigen, auf rund 12.330 Euro im Monat. In Wien findet heute das Finale des Eurovision Song Contest statt. Zu den Favoriten auf den Sieg zählen die Beiträge aus Australien, Finnland und Dänemark. Deutschland geht mit Sarah Engels und ihrem Titel Feier an den Start. Mehrere Länder boykottieren die Veranstaltung in diesem Jahr aus Protest gegen die Teilnahme Israels. In gut einem Monat steigt in Zwickau wieder das Schumann-Fest. Vom 4. bis 14. Juni gibt es Musik aus sämtlichen Genres, immer mit Bezug zu Robert Schumann. Eröffnet wird das Event mit einem Konzert in der neuen Welt. Aber auch Kabarett, ein Lichterfest, Ausstellungen und Lesungen stehen auf dem Programm. Der Komponist Robert Schumann wurde in Zwickau geboren und verbrachte auch seine Jugend dort.
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8: Es bleibt bei mehr Wolken als Sonne. Heute Nachmittag auch noch einzelne Schauer bei 13 bis 16 Grad. Die kommende Nacht dann gering bewölkt und trocken, aber frisch. 4 bis 1 Grad in Tälern und Senken um 0 Grad und Frost in Bodennähe. Morgen erst heiter, tagsüber wolkig und eventuell geringe Schauer bei 16 bis 20 Grad.
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8: A4 Görlitz Richtung Dresden, zwischen Grenzübergang Ludwigsdorf und Görlitz bisschen stockender Verkehr und es blitzt Dresden, Ammonstraße Richtung Tunnel Wiener Platz.
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10: So, jetzt wissen Sie Bescheid, jetzt wieder von mir viel Musik, 70er, 80er und die schönsten Schlager. Wolfgang Petri zum Beispiel gleich mit Bronze, Silber und Gold für ein bisschen Rock von der Manfred Mann's

Schönen Samstagnachmittag mit Antenne Sachsen. Heute Abend das Finale des Eurovision Song Contest. 70 Jahre ESC werden gefeiert. Und in 59 Jahren ist der nächste ESC-Hit hierher, den ich spiele. Aus Großbritannien, Sandy Shaw mit Puppet on a String.

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0: Samstagnachmittag mit Antenne Sachsen. Gute 4 Stunden noch. 21 Uhr der Eurovision Song Contest aus Wien. Vor 70 Jahren gab es den ersten Grand Prix Eurovision de la Chanson 1956. Ja, und das erste Mal hat Deutschland 1982 gewonnen. Nicole, ein bisschen Frieden. Und dieses Friedenslied hätte es beinahe nicht in die engere Vorauswahl geschafft. Ja, wie Nicole im ARD Mittagsmagazin auch gestern erzählt hat.
1: Ein bisschen Frieden war als letzte Nummer reingerutscht. Auf Platz 24. Und da muss ich übrigens sagen, liebe Katja Epstein, vielen Dank. Du hast damals ein sehr gutes Näschen gehabt. Du saßt in der Jury und hast den letzten Platz mit mir belegt, weil du gesagt hast, ach, die Kleine nehmen wir. Wir haben noch kein Friedenslied.

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5: Mit Michael Daub, guten Tag. In Sachsen ist die Zahl der Hassdelikte gegen queere Menschen gestiegen. Nach Angaben des Sozialministeriums registrierte die Polizei im vergangenen Jahr 163 Fälle. 2024 waren es noch 140 Delikte. Drei Viertel der Taten wurden demnach als rechtsmotiviert eingestuft. Sozialministerin Petra Köpping rief dazu auf, Diskriminierung und Ausgrenzung entschieden entgegenzutreten. Die Freiheit und Selbstbestimmung jedes Menschen gehörten zu den Grundfesten der Gesellschaft, so die SPD-Politikerin. Die sächsischen Grünen fordern unterdessen mehr Schutz für die queere Community. Anlass ist der Internationale Tag gegen Homo-, Bi-, Inter- und Transfeindlichkeit am morgigen Sonntag. Sachsens Wirtschaftsminister Dirk Panther will kommende Woche mit der VW-Spitze in Wolfsburg über die Zukunft des Standortes Zwickau sprechen. Sein Ziel ist es, VW davon zu überzeugen, im Rahmen eines bestehenden Joint Ventures eine neue Kooperation einzugehen. Dadurch könnte ein chinesischer Partner in Mosel produzieren, um die Montagelinien voll auszulasten. Laut Panther hat Volkswagen Interesse an einer solchen Lösung gezeigt. Von VW selbst gibt es bisher allerdings keine Bestätigung für diese Pläne. Der vor der dänischen Küste entdeckte tote Wal ist der Buckelwal, der zuvor mehrfach in der Ostsee gestrandet war. Das haben die Behörden bestätigt. An dem Tier wurde ein zuvor angebrachter Sender gefunden. Das teilten das Umweltministerium in Mecklenburg-Vorpommern und die dänische Umweltbehörde mit. Taucher der dänischen Naturschutzbehörde und die deutsche Tierärztin Anne Herrschaft hatten den Kadaver am frühen Nachmittag untersucht. CSU-Fraktionschef Holitschek warnt vor sozialer Kälte bei der geplanten Pflegereform. Er kritisierte im Fokus die Pläne, gestaffelte Zuschüsse für Heimbewohner zu strecken. Das würde Milliarden sparen, aber massiv zulasten der Betroffenen gehen. Laut Studien könnten dann bis zu 50% der Pflegebedürftigen auf Sozialhilfe angewiesen sein. Aktuell zahlen Heimbewohner im ersten Jahr durchschnittlich 3.245 Euro pro Monat selbst. Lok Leipzig ist dank eines 4:2 Erfolgs gegen Magdeburg zwei Meister der Fußball-Regionalliga. Damit träumt die Truppe weiter vom Aufstieg in die dritte Liga. In der Aufstiegsrelegation treffen sie Ende Mai auf die Würzburger Kickers. Und Energie Cottbus kehrt nach 12 Jahren in die zweite Fußball-Bundesliga zurück. Das hat der Drittligist durch einen 1:0 Sieg in Regensburg fix gemacht.
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6: Heute Abend und in der Nacht gering bewölkt und trocken, aber doch frisch. 4 bis 1 Grad in den Tälern und Senken um 0 Grad und Vorsicht Frost in Bodennähe. Morgen erst heiter, tagsüber wolkig und eventuell geringe Schauer bei 16 bis 20 Grad. Und die neue Woche startet heiter bis wolkig, am Montagnachmittag ein bisschen Regen, eventuell einzelne Gewitter, 17 bis 22 Grad.
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6: A72 Plauen Richtung Hof, zwischen Hof Töpen und Hof Nord 1 Kilometer Stau. B174 zwischen Altenhain und Walter-Janka-Straße in beiden Richtungen Personen auf der Fahrbahn. Und Dresden, die Taranter Straße zwischen Dresden und Freital, Vollsperrung nach Unfall. Es blitzt Dresden-Ammonstraße Richtung Tunnel Wiener Platz.
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8: Ja, am Samstag Nachmittag 70er gleich von ABBA, 80er von Patrick Swayze und jetzt einer der schönsten und pharmakultigsten Schlager, Henry, Valentino und Uschi im Wagen vor.

großen Hits von ABBA auf Antenne Sachsen. One of Us, Waterloo, haben wir ja heute gespielt. Einer der größten ESC-Hits überhaupt aus dem Jahr 74. So, der nächste Grand Prix-Hit kommt aus dem Jahr 1990 aus Bella Italia. Tutto Cutugno. Roland Kaiser hat es dann danach auf Deutsch gesungen. Extreme, jetzt hier das Original, insieme. 21 Uhr dann das ESC-Finale.

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Reggae-Sound von UB40 auf Antenne Sachsen. Heute Abend das Finale des Eurovision Song Contests und 1979, da hatte Ralf Siegel die Gruppe Genghis Khan gegründet. Das heißt, erstmal stand nur der Song. Die Künstlerinnen und Künstler, die musste er danach dann auch finden für den Bühnenauftritt. Genghis Khan mit Genghis Khan, Platz 479.

Was für eine Rockhymne hier. Die Eagles, Hotel California auf Antenne Sachsen. Heute am 16. Mai wird Runde 60 Janet Jackson, also Schwester von Michael Jackson, hat ja viele Geschwister. Ja, und die Janet, die hatte viele

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5: Mit Michael Daub. Hallo. Bei dem toten Wal vor der dänischen Insel Anholt handelt es sich um den zuvor in der Ostsee gestrandeten Buckelwal. An dem Tier wurde ein Tracker gefunden, teilten die Umweltministerien in Mecklenburg-Vorpommern und Dänemark mit. Der mehrmals gestrandete Wal war von einer privaten Initiative mit Hilfe eines Lastkahns ins offene Meer gebracht und vor 2 Wochen ausgesetzt worden. Während viele Menschen hierzulande kaum wissen, wie sie die steigenden Lebenskosten bewältigen sollen, wollen sich die Bundestagsabgeordneten im Juli eine Erhöhung ihrer Diäten gönnen. Fast 500 Euro mehr im Monat sind geplant. Angesichts der aktuellen Lage für den Großteil der Bevölkerung eine Frechheit. Diana Kramer berichtet. In keinem Bundesland wurden zuletzt so selten Kaiserschnitte gemacht wie in Sachsen. Nur rund 27% aller Babys wurden hier im vergangenen Jahr auf diese Weise zur Welt gebracht. Woran das liegen könnte, weiß Frank Selig.
6: Das ist vermutlich eine der schöneren Überlieferungen aus DDR-Zeiten, denn hier galten Kaiserschnitte nur als allerletztes Mittel bei der Geburtshilfe. Die Quote lag damals sogar noch deutlich niedriger. Vielmehr wurde sich auf manuelles Wenden der Babys oder operative Vaginalgeburten konzentriert und das dann auch so an die nächste Generation weitergegeben und gelehrt.
5: RB Leipzig hat sich mit einer 1:4 Niederlage in Freiburg aus der Fußball-Bundesliga-Saison verabschiedet. Die Bullen hatten ihren Champions-League-Rang bereits fix. Für Freiburg bedeutet das Rang 7 und die Conference-League-Playoffs. Wolfsburg hat sich im Abstiegskampf mit einem 3:1 bei St. Pauli den Relegationsrang geschnappt. Der Kiez-Club ist abgestiegen. Gleiches gilt für Heidenheim nach einem 0:2 gegen Mainz. Sonst spielten Frankfurt Stuttgart 2:2, FC Bayern Köln 5:1, Leverkusen HSV 1:1, Bremen Dortmund 0:2, Gladbach Hoffenheim 4:0 und Union Berlin gegen Augsburg auch 4:0.
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7: Heute Abend und in der Nacht gering bewölkt und trocken, aber doch frisch. 4 bis 1 Grad in den Tälern und Senken um 0 Grad und Vorsicht Frost in Bodennähe. Morgen erst heiter, tagsüber wolkig und eventuell geringe Schauer bei 16 bis 20 Grad. Und die neue Woche startet heiter bis wolkig, am Montagnachmittag ein bisschen Regen, eventuell einzelne Gewitter, 17 bis 22 Grad.
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7: A9 Nürnberg Richtung Leipzig zwischen Rastplatz Bachfurt Ost und Leipzig West. Vorsicht, Person auf der Standspur. A13 Berlin Richtung Dresden zwischen Großreschen und Klettwitz. Ungesicherte Unfallstelle. Die B174 Reizenhain-Chemnitz zwischen Altenhain und Walter-Janker-Straße in beiden Richtungen. Personen auf der Fahrbahn. Und gesperrt die Taranter-Straße in Dresden zwischen Dresden und Freital nach Unfall.
8: Schönes Wochenende.
4: Hier ist Mark Matthew.
9: Ja, führende Samstagabend, 70er, 80er und die schönsten Schlager. Matthias Reim kommt gleich mit Einsamer Stern, Kylie Minogue, I Should Be So Lucky und jetzt Christy mit Yellow River.

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Samstagabend, Grand Prix abends. 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Ja, um 21 Uhr der Eurovision Song Contest aus Wien. 70 Jahre ESC werden gefeiert. Und genau 60 Jahre ist es her, da hat Udo Jürgens gewonnen. Das war der erste deutschsprachige Siegerhit. Allerdings nicht für Deutschland, sondern für Österreich ist er angetreten. Hier ist

Schönen Samstagabend mit Antenne Sachsen. Countdown läuft um 21 Uhr, das Finale des Eurovision Song Contest. Das werde ich mir auch nicht entgehen lassen. Ja, und die Gruppe Vince war in den 80ern zweimal sehr erfolgreich. Einmal 1987 mit Lass die Sonne in dein Herz und hier zwei Jahre zuvor mit Für alle. Ja, und dann heute Abend Daumen drücken für Sarah Engels, die für Deutschland antreten wird mit Fire.

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2: In der Nacht nur wenige Wolken, Tiefstemperaturen zwischen 4 und 0 Grad, örtlich Bodenfrost, morgen heiter bis wolkig, vereinzelt kurze Schauer, 16 bis 20 Grad. Montag anfangs freundlich, später von Westen her Wolken, etwas Regen, vereinzelt auch Gewitter, etwas wärmer bis 22 Grad.
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2: A72 Hof Richtung Chemnitz, eine Fahrzeugpanne im Baustellenbereich zwischen Zwickau West und Zwickau Ost. Ein Unfall zwischen Dresden und Freital auf der Taranter Straße und geblitzt wird in Dresden auf der Ammonstraße, auf der Fetscher Straße und auf der Grundstraße.

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1: In der Nacht nur wenige Wolken, Tiefstemperaturen zwischen 4 und 0 Grad, örtlich Bodenfrost, morgen heiter bis wolkig, vereinzelt kurze Schauer, 16 bis 20 Grad. Montag anfangs freundlich, später von Westen her Wolken, etwas Regen, vereinzelt auch Gewitter, etwas wärmer bis 22 Grad.
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1: A72 Plauen Richtung Hof, zwischen der Landesgrenze und Hof Tölpen ein brennendes Auto. Geblitzt wird in Leipzig auf der Sommerfelder Straße und in Dresden auf der Ammonstraße, auf der Fetscherstraße und auf der Grundstraße.
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3: In der Nacht nur wenige Wolken, Tiefsttemperaturen zwischen 4 und 0 Grad, örtlich Bodenfrost, morgen heiter bis wolkig, vereinzelt kurze Schauer, 16 bis 20 Grad. Montag anfangs freundlich, später von Westen her Wolken, etwas Regen, vereinzelt auch Gewitter, etwas wärmer bis 22 Grad.
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3: A72 Plauen Richtung Hof, zwischen der Landesgrenze und Hof Tölpen ein brennendes Auto. Ein Unfall im Landkreis Leipzig auf der S242 am Stürmtaler See zwischen Espenhain und Abzweig Ölschau. Geblitzt wird in Leipzig auf der Sommerfelder Straße und in Dresden auf der Ammonstraße, auf der Fetscherstraße und auf der Grundstraße.

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1: In der Nacht nur wenige Wolken, Tiefstemperaturen zwischen 4 und 0 Grad, örtlich Bodenfrost, morgen heiter bis wolkig, vereinzelt kurze Schauer, 16 bis 20 Grad. Montag anfangs freundlich, später von Westen her Wolken, etwas Regen, vereinzelt auch Gewitter, etwas wärmer bis 22 Grad.
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1: Ein Unfall im Landkreis Leipzig auf der S242 am Stürmtaler See zwischen Espenhain und Abzweig Ölschau.
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1: In der Nacht nur wenige Wolken, Tiefstemperaturen zwischen 4 und 0 Grad, örtlich Bodenfrost, morgen heiter bis wolkig, vereinzelt kurze Schauer, 16 bis 20 Grad. Montag anfangs freundlich, später von Westen her Wolken, etwas Regen, vereinzelt auch Gewitter, etwas wärmer bis 22 Grad.
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1: Ein Unfall im Landkreis Leipzig auf der S242 am Stürmtaler See zwischen Espenhain und Abzweig Ölschau.
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1: Tiefstemperaturen zwischen 4 und 0 Grad, örtlich Bodenfrost. Heute im Laufe des Tages heiter bis wolkig, nur vereinzelt kurze Schauer. Höchsttemperaturen zwischen 16 und 20 Grad. Morgen zunächst freundlich, später von Westen her Wolken, etwas Regen, vereinzelt auch Gewitter, bis 22 Grad.
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1: Tiefstemperaturen zwischen 4 und 0 Grad, örtlich Bodenfrost. Heute im Laufe des Tages heiter bis wolkig, nur vereinzelt kurze Schauer. Höchsttemperaturen zwischen 16 und 20 Grad. Morgen zunächst freundlich, später von Westen her Wolken, etwas Regen, vereinzelt auch Gewitter, bis 22 Grad.
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